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1: Ich bin Marvin Stanke und das wird der Tag. In Dublin beraten heute EU-Minister über wichtige Zukunftsfragen der Europäischen Union. Auf der Tagesordnung stehen der EU-Haushalt und die EU-Erweiterung. Auch die demokratische Widerstandsfähigkeit der EU soll gestärkt werden. Am Nachmittag ist eine gemeinsame Pressekonferenz geplant. Auch Minister der EU-Beitrittskandidaten nehmen an den Gesprächen teil. Aktuelle Beitrittskandidaten sind unter anderem die Ukraine, Moldau oder Albanien. Heute gehen die Filmfestspiele von Venedig in ihren dritten Tag. Auf dem Lido stehen zahlreiche Premieren und Wettbewerbsfilme auf dem Programm. Stars wie Robert Pattinson und Penelope Cruz sind dabei. Auch deutsche Filmschaffende sind vertreten, darunter Sandra Hüller oder August Diehl. Sie spielen im Film Vaterland über Thomas und Erika Mann. Der wichtigste Preis des Festivals ist der Goldene Löwe. Das Festival selbst läuft noch bis zum 12. September. Und die Frauen-Basketball-Weltmeisterschaft startet heute in Berlin mit dem Spiel Deutschland gegen Spanien. Es ist erst die zweite WM-Teilnahme der deutschen Basketballfrauen. Insgesamt kämpfen 16 Nationen um den Weltmeistertitel. Die Basketballerinnen aus den USA gelten als Topfavorit. Die Spielerinnen des Teams hatten sich auch immer wieder deutlich zu gesellschaftspolitischen Themen positioniert. Für Gleichstellung und Queerrechte, gegen Rassismus und Polizeigewalt. Zum Auftakt wird auch Bundeskanzler Friedrich Merz in der Halle erwartet. Die meiste Zeit jetzt trocken, im Süden aber Regen und kräftige Gewitter möglich. Die Tiefstwerte 18 bis 10 Grad. Die Aussichten immer wieder Wolken, Regen und auch Gewitter, aber auch Sonne möglich. 16 bis 27 Grad, die Höchstwerte.
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1: Ich bin Marvin Stanke und das wird der Tag. In Dublin beraten heute EU-Minister über wichtige Zukunftsfragen der Europäischen Union. Auf der Tagesordnung stehen der EU-Haushalt und die EU-Erweiterung. Auch die demokratische Widerstandsfähigkeit der EU soll gestärkt werden. Am Nachmittag ist eine gemeinsame Pressekonferenz geplant. Auch Minister der EU-Beitrittskandidaten nehmen an den Gesprächen teil. Aktuelle Beitrittskandidaten sind unter anderem die Ukraine, Moldau oder Albanien. Heute gehen die Filmfestspiele von Venedig in ihren dritten Tag. Auf dem Lido stehen zahlreiche Premieren und Wettbewerbsfilme auf dem Programm. Stars wie Robert Pattinson und Penelope Cruz sind dabei. Auch deutsche Filmschaffende sind vertreten, darunter Sandra Hüller oder August Diehl. Sie spielen im Film Vaterland über Thomas und Erika Mann. Der wichtigste Preis des Festivals ist der Goldene Löwe. Das Festival selbst läuft noch bis zum 12. September. Und die Frauen-Basketball-Weltmeisterschaft startet heute in Berlin mit dem Spiel Deutschland gegen Spanien. Es ist erst die zweite WM-Teilnahme der deutschen Basketballfrauen. Insgesamt kämpfen 16 Nationen um den Weltmeistertitel. Die Basketballerinnen aus den USA gelten als Topfavorit. Die Spielerinnen des Teams hatten sich auch immer wieder deutlich zu gesellschaftspolitischen Themen positioniert. Für Gleichstellung und Queerrechte, gegen Rassismus und Polizeigewalt. Zum Auftakt wird auch Bundeskanzler Friedrich Merz in der Halle erwartet. Die meiste Zeit jetzt trocken, im Süden aber Regen und kräftige Gewitter möglich. Die Tiefstwerte 18 bis 10 Grad. Die Aussichten immer wieder Wolken, Regen und auch Gewitter, aber auch Sonne möglich. 16 bis 27 Grad die Höchstwerte.
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1: Ich bin Marvin Standke und das wird der Tag. In Dublin beraten heute EU-Minister über wichtige Zukunftsfragen der Europäischen Union. Auf der Tagesordnung stehen der EU-Haushalt und die EU-Erweiterung. Auch die demokratische Widerstandsfähigkeit der EU soll gestärkt werden. Am Nachmittag ist eine gemeinsame Pressekonferenz geplant. Auch Minister der EU-Beitrittskandidaten nehmen an den Gesprächen teil. Aktuelle Beitrittskandidaten sind unter anderem die Ukraine, Moldau oder Albanien. Heute gehen die Filmfestspiele von Venedig in ihren dritten Tag. Auf dem Lido stehen zahlreiche Premieren und Wettbewerbsfilme auf dem Programm. Stars wie Robert Pattinson und Penelope Cruz sind dabei. Auch deutsche Filmschaffende sind vertreten, darunter Sandra Hüller oder August Diehl. Sie spielen im Film Vaterland über Thomas und Erika Mann. Der wichtigste Preis des Festivals ist der Goldene Löwe. Das Festival selbst läuft noch bis zum 12. September. Und die Frauen-Basketball-Weltmeisterschaft startet heute in Berlin mit dem Spiel Deutschland gegen Spanien. Es ist erst die zweite WM-Teilnahme der deutschen Basketballfrauen. Insgesamt kämpfen 16 Nationen um den Weltmeistertitel. Die Basketballerinnen aus den USA gelten als Topfavorit. Die Spielerinnen des Teams hatten sich auch immer wieder deutlich zu gesellschaftspolitischen Themen positioniert. Für Gleichstellung und Queerrechte, gegen Rassismus und Polizeigewalt. Zum Auftakt wird auch Bundeskanzler Friedrich Merz in der Halle erwartet. Die meiste Zeit jetzt trocken, im Süden aber Regen und kräftige Gewitter möglich. Die Tiefstwerte 18 bis 10 Grad. Die Aussichten immer wieder Wolken, Regen und auch Gewitter, aber auch Sonne möglich. 16 bis 27 Grad die Höchstwerte.
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1: Ich bin Marvin Standke und das wird der Tag. In Dublin beraten heute EU-Minister über wichtige Zukunftsfragen der Europäischen Union. Auf der Tagesordnung stehen der EU-Haushalt und die EU-Erweiterung. Auch die demokratische Widerstandsfähigkeit der EU soll gestärkt werden. Am Nachmittag ist eine gemeinsame Pressekonferenz geplant. Auch Minister der EU-Beitrittskandidaten nehmen an den Gesprächen teil. Aktuelle Beitrittskandidaten sind unter anderem die Ukraine, Moldau oder Albanien. Heute gehen die Filmfestspiele von Venedig in ihren dritten Tag. Auf dem Lido stehen zahlreiche Premieren und Wettbewerbsfilme auf dem Programm. Stars wie Robert Pattinson und Penelope Cruz sind dabei. Auch deutsche Filmschaffende sind vertreten, darunter Sandra Hüller oder August Diehl. Sie spielen im Film Vaterland über Thomas und Erika Mann. Der wichtigste Preis des Festivals ist der Goldene Löwe. Das Festival selbst läuft noch bis zum 12. September. Und die Frauen-Basketball-Weltmeisterschaft startet heute in Berlin mit dem Spiel Deutschland gegen Spanien. Es ist erst die zweite WM-Teilnahme der deutschen Basketballfrauen. Insgesamt kämpfen 16 Nationen um den Weltmeistertitel. Die Basketballerinnen aus den USA gelten als Top-Favorit. Die Spielerinnen des Teams hatten sich auch immer wieder deutlich zu gesellschaftspolitischen Themen positioniert. Für Gleichstellung und Queerrechte, gegen Rassismus und Polizeigewalt. Zum Auftakt wird auch Bundeskanzler Friedrich Merz in der Halle erwartet. Die meiste Zeit jetzt trocken, im Süden aber Regen und kräftige Gewitter möglich. Die Tiefstwerte 18 bis 10 Grad. Die Aussichten immer wieder Wolken, Regen und auch Gewitter, aber auch Sonne möglich. 16 bis 27 Grad die Höchstwerte.
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1: Ich bin Jerome Nussbaum. In Nordrhein-Westfalen hat es erneut einen Anschlagsversuch auf das Stromnetz gegeben, nach Bergheim, diesmal in Dormagen. Die Polizei hat dazu offenbar ein Bekennerschreiben erhalten.
2: Wieder waren Abschussvorrichtungen für selbstgebaute Raketen an einem Umspannwerk aufgebaut. An den Bausätzen sollen laut Bild Zeitschaltuhren und Kupferdrähte befestigt gewesen sein. Sie ähneln demnach denen aus Bergheim bei Köln und Jänschwalde in Brandenburg. Passiert sei aber nichts, so die Polizei. Die Ermittler gehen von einem Sabotageversuch aus. Darauf soll ein Bekennerschreiben schließen lassen. Details dazu sind noch nicht bekannt geworden. Noah Ulrich, Redaktion.
1: Bei einem Anschlag gestern Nacht mit Brandsätzen auf die Baustelle eines Rüstungskonzerns in München wird ein Zusammenhang mit dem Ukraine-Krieg vermutet. Bayerns Innenminister Herrmann sieht ein politisches Motiv demnach als wahrscheinlich. Das Ziel seien Gebäude oder Baustellen gewesen, die unmittelbar Rüstungs- und Sicherheitsfirmen zuzurechnen seien, sagte er der ARD. Alles spreche dafür, dass die Tat etwas mit dem Ukraine-Krieg und der aktuellen hybriden Bedrohung zu tun habe. Dies müsse nun aber genau geprüft werden. Bei VW werden in den kommenden Jahren rund 50.000 Stellen gestrichen. Der Aufsichtsrat hat das Sparpaket für den Konzern am Abend in Wolfsburg gebilligt. Die Sitzung war eigentlich erst für heute geplant, wurde aber vorgezogen.
3: Demnach ist eine Halbierung der Modellpalette vorgesehen. Werksschließungen werden in dem Konzept nicht ausgeschlossen. In Emden, Zwickau, Hannover und Neckarsulm. Dabei sollen aber auch alternative Verwendungsmöglichkeiten geprüft werden. Niedersachsens Ministerpräsident Lies, der auch Aufsichtsratsmitglied ist, wertete die Einigung als zukunftsfähiges Konzept. Man investiere und steigere die Wettbewerbsfähigkeit von Volkswagen, sagte er. Ulrike Klein, Redaktion.
1: Am Flughafen Berlin-Brandenburg hat es Gefahrgutalarm gegeben. Eine Frau hatte sich mit einer unbekannten Substanz bei der Bundespolizei vor Ort gemeldet. Daraufhin wurde Alarm ausgelöst, weil eine Gefahr nicht ausgeschlossen werden konnte. Der öffentliche Bereich des Terminals 1 musste teilweise geräumt werden. Im Flugbetrieb kam es zu einzelnen Verspätungen und Ausfällen. Inzwischen ist der Einsatz aber beendet. Die Frau wurde in Gewahrsam genommen. Nach neuen Umfrageergebnissen könnte sich bei der Landtagswahl in Mecklenburg-Vorpommern ein Kopf-an-Kopf-Rennen zwischen SPD und AfD anbahnen. Laut Infratest DIMAP konnte die SPD von Ministerpräsidentin Schwesig den Abstand zur AfD an der Spitze auf 3 Punkte verringern und liegt jetzt bei 32%. Schwesig ruft in den sozialen Netzwerken die Wähler auf, Teil der Aufholjagd zu sein. Die mitregierende Linke und auch die Grünen sehen sich schon als Teil einer mehrheitsfähigen Regierung nach der Wahl am 20. September. Die neue Führung in Syrien hat begonnen, Chemiewaffen zu vernichten. Syrische Soldaten hatten sie im Bürgerkrieg eingesetzt, darunter Chlorgas. Die Waffen stammen aus dem geheimen Militärprogramm des gestürzten Präsidenten Assad. Es handle sich um die erste derartige Zerstörung seit einem Jahrzehnt, sagte die UN-Beauftragte für Abrüstungsfragen Nakamitsu. Die Temperaturen liegen im Moment in Köln bei 20 Grad, in Hamburg bei 17, Bremen 19, in Berlin ebenfalls bei 17 Grad, Dresden und Frankfurt am Main 18, Stuttgart 15 und jeweils 19 Grad messen wir in München, Erfurt und Münster. Heute ist es nördlich einer Linie vom Rheinland zur Lausitz bewölkt. Im Tagesverlauf breiten sich verstärkte Regenschauer bis zur nördlichen Mitte aus. Vereinzelt kann es auch Gewitter geben. Die Höchstwerte reichen von 18 bis zu 27 Grad. Deutlicher wird es im Süden und auch wärmer mit maximal 33 Grad. Südlich von Main und Mosel zeigt sich häufig die Sonne und es bleibt trocken.
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1: Ich bin Jerome Nussbaum. In Nordrhein-Westfalen hat es erneut einen Anschlagsversuch auf das Stromnetz gegeben, nach Bergheim, diesmal in Dormagen. Die Polizei hat dazu offenbar ein Bekennerschreiben erhalten.
2: Wieder waren Abschussvorrichtungen für selbstgebaute Raketen an einem Umspannwerk aufgebaut. An den Bausätzen sollen laut Bild Zeitschaltuhren und Kupferdrähte befestigt gewesen sein. Sie ähneln demnach denen aus Bergheim bei Köln und Jenschwalde in Brandenburg. Passiert sei aber nichts, so die Polizei. Die Ermittler gehen von einem Sabotageversuch aus. Darauf soll ein Bekennerschreiben schließen lassen. Details dazu sind noch nicht bekannt geworden. Noah Ulrich, Redaktion.
1: Bei einem Anschlag gestern Nacht mit Brandsätzen auf die Baustelle eines Rüstungskonzerns in München wird ein Zusammenhang mit dem Ukraine-Krieg vermutet. Bayerns Innenminister Herrmann sieht ein politisches Motiv demnach als wahrscheinlich. Das Ziel seien Gebäude oder Baustellen gewesen, die unmittelbar Rüstungs- und Sicherheitsfirmen zuzurechnen seien, sagte er der ARD. Alles spreche dafür, dass die Tat etwas mit dem Ukraine-Krieg und der aktuellen hybriden Bedrohung zu tun habe. Dies müsse nun aber genau geprüft werden. Bei VW werden in den kommenden Jahren rund 50.000 Stellen gestrichen. Der Aufsichtsrat hat das Sparpaket für den Konzern am Abend in Wolfsburg gebilligt. Die Sitzung war eigentlich erst für heute geplant, wurde aber vorgezogen.
3: Demnach ist eine Halbierung der Modellpalette vorgesehen. Werksschließungen werden in dem Konzept nicht ausgeschlossen. In Emden, Zwickau, Hannover und Neckarsulm. Dabei sollen aber auch alternative Verwendungsmöglichkeiten geprüft werden. Niedersachsens Ministerpräsident Lies, der auch Aufsichtsratsmitglied ist, wertete die Einigung als zukunftsfähiges Konzept. Man investiere und steigere die Wettbewerbsfähigkeit von Volkswagen, sagte er. Ulrike Klein, Redaktion.
1: Am Flughafen Berlin-Brandenburg hat es Gefahrgutalarm gegeben. Eine Frau hatte sich mit einer unbekannten Substanz bei der Bundespolizei vor Ort gemeldet. Daraufhin wurde Alarm ausgelöst, weil eine Gefahr nicht ausgeschlossen werden konnte. Der öffentliche Bereich des Terminals 1 musste teilweise geräumt werden. Im Flugbetrieb kam es zu einzelnen Verspätungen und Ausfällen. Inzwischen ist der Einsatz aber beendet. Die Frau wurde in Gewahrsam genommen. Nach neuen Umfrageergebnissen könnte sich bei der Landtagswahl in Mecklenburg-Vorpommern ein Kopf-an-Kopf-Rennen zwischen SPD und AfD anbahnen. Laut Infratest DIMAP konnte die SPD von Ministerpräsidentin Schwesig den Abstand zur AfD an der Spitze auf 3 Punkte verringern und liegt jetzt bei 32%. Schwesig ruft in den sozialen Netzwerken die Wähler auf, Teil der Aufholjagd zu sein. Die mitregierende Linke und auch die Grünen sehen sich schon als Teil einer mehrheitsfähigen Regierung nach der Wahl am 20. September. Die neue Führung in Syrien hat begonnen, Chemiewaffen zu vernichten. Syrische Soldaten hatten sie im Bürgerkrieg eingesetzt, darunter Chlorgas. Die Waffen stammen aus dem geheimen Militärprogramm des gestürzten Präsidenten Assad. Es handle sich um die erste derartige Zerstörung seit einem Jahrzehnt, sagte die UN-Beauftragte für Abrüstungsfragen Nakamitsu. Die Temperaturen liegen im Moment in Köln bei 20 Grad, in Hamburg bei 17, Bremen 19, in Berlin ebenfalls bei 17 Grad, Dresden und Frankfurt am Main 18, Stuttgart 15 und jeweils 19 Grad messen wir in München, Erfurt und Münster. Heute ist es nördlich einer Linie vom Rheinland zur Lausitz bewölkt. Im Tagesverlauf breiten sich verstärkte Regenschauer bis zur nördlichen Mitte aus. Vereinzelt kann es auch Gewitter geben. Die Höchstwerte reichen von 18 bis zu 27 Grad. Freundlicher wird es im Süden und auch wärmer mit maximal 33 Grad. Südlich von Main und Mosel zeigt sich häufig die Sonne und es bleibt trocken.
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1: Ich bin Jerome Nussbaum. Nach 3 Anschlagsversuchen auf das Stromnetz in Brandenburg und zuletzt Nordrhein-Westfalen ist ein Bekennerschreiben aufgetaucht. Noch steht aber nicht fest, ob es echt ist.
2: Nach einem dritten Fund von Abschussvorrichtungen für selbstgebaute Silvesterraketen gestern Abend ist die Polizei noch immer in Dormagen an einem Umspannwerk im Einsatz. Es ist nicht weit vom vorherigen Tatort bei Bergheim entfernt. Die Vorrichtungen ähneln denen in Brandenburg, wo offenbar das größte Kraftwerk Jähnschwalde lahmgelegt werden sollte. Wer nun laut dem Bekennerschreiben hinter den Attacken steckt, blieb unklar. Eine Polizeisprecherin aus Brandenburg wollte keine genaueren Angaben machen. Das Schreiben wird derzeit geprüft. Ulrike Klein, Redaktion.
1: Ein weiterer Polizeieinsatz läuft seit dem Morgen bei Oldenburg an einem Umspannwerk. Das Gelände wurde abgesperrt. Nähere Details sind derzeit nicht bekannt. Von verdächtigen Umständen sei die Rede, berichtet Welt TV. Zu Stromausfällen kam es demnach aber nicht. Der VW-Aufsichtsrat hat in einer vorgezogenen Sitzung am Abend das Sparpaket für den Konzern einstimmig beschlossen. Rund 50.000 Stellen sollen abgebaut werden. 4 Werke in Zwickau, Emden, Hannover und Neckarsulm stehen ab 2031 vor dem Aus, wenn sie nicht umgenutzt werden können. Niedersachsens Ministerpräsident Lies sprach dennoch von einem zukunftsfähigen Konzept für den Volkswagen-Konzern. Bei einem Besuch am Chemiestandort von Leuna in Sachsen-Anhalt hat Bundeskanzler Merz noch einmal um Stimmen für seine CDU bei der Landtagswahl geworben. Er sprach sich dabei klar gegen die AfD und deren Wahlprogramm aus.
3: Wer wie die AfD aus dem Binnenmarkt raus will, aus Schengen raus will, aus der Europäischen Union raus will, der stellt solche Projekte, wie sie hier hinter uns entstehen, von Grund auf in Frage. Und genau das wollen wir verhindern und genau deswegen bin ich auch an der Seite von Sven Schulze für die kommenden Wahlen am Sonntag.
1: 2 Tage vor der Wahl liegt die AfD in Sachsen-Anhalt laut ZDF-Politbarometer bei 41%, die CDU bei 23. Allerdings ist Ministerpräsident Schulze demnach mit 48% Zustimmung deutlich beliebter als AfD-Spitzenkandidat Siegmund, der auf 34% kommt. Nach dem Einsturz der Carola-Brücke in Dresden ist ein Entwurf zum Ersatzneubau beschlossen worden. Der Stadtrat stimmte am Abend mehrheitlich zu. Vorher hatte es dafür auch bei einem Bürgervotum eine Mehrheit gegeben. Die neue Brücke soll bis 2031 gebaut werden und rund 140 Millionen Euro kosten. In Berlin tanzen ab heute Roboter in den Messehallen unterm Funkturm in die Zukunft. Robotik und KI sind die großen Themen bei der Elektronikmesse IFA. Sie öffnet am Mittag für das Publikum. Vorher gibt es einen Rundgang mit Bundesdigitalminister Wildberger und Berlins Finanzsenator Evers, der auch CDU-Spitzenkandidat für die anstehende Abgeordnetenhauswahl ist. Auf der Messe geht es bis Dienstag auch um vernetztes Wohnen und Gaming. Wir schauen auf die aktuellen Temperaturen. Köln 20 Grad, Hamburg 17, Bremen 19. In Berlin messen wir 18 Grad, in Dresden und Frankfurt am Main 20, Stuttgart 19, München und Erfurt 21 Grad und Münster 20 Grad. Heute ist es nördlich einer Linie vom Rheinland zur Lausitz bewölkt. Im Tagesverlauf breiten sich verstärkte Regenschauer bis zur nördlichen Mitte aus. Vereinzelt kann es auch Gewitter geben. Die Höchstwerte reichen von 18 bis zu 27 Grad. Freundlicher wird es im Süden und auch wärmer mit maximal 33 Grad. Südlich von Main und Mosel zeigt sich häufig die Sonne und es bleibt trocken.
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1: Ich bin Jerome Nussbaum. Nach 3 Anschlagsversuchen auf das Stromnetz in Brandenburg und zuletzt Nordrhein-Westfalen ist ein Bekennerschreiben aufgetaucht. Noch steht aber nicht fest, ob es echt ist.
2: Nach einem dritten Fund von Abschussvorrichtungen für selbstgebaute Silvesterraketen gestern Abend ist die Polizei noch immer in Dormagen an einem Umspannwerk im Einsatz. Es ist nicht weit vom vorherigen Tatort bei Bergheim entfernt. Die Vorrichtungen ähneln denen in Brandenburg, wo offenbar das größte Kraftwerk Jenschwalde lahmgelegt werden sollte. Wer nun laut dem Bekennerschreiben hinter den Attacken steckt, blieb unklar. Eine Polizeisprecherin aus Brandenburg wollte keine genaueren Angaben machen. Das Schreiben wird derzeit geprüft. Ulrike Klein, Redaktion.
1: Ein weiterer Polizeieinsatz läuft seit dem Morgen bei Oldenburg an einem Umspannwerk. Das Gelände wurde abgesperrt. Nähere Details sind derzeit nicht bekannt. Von verdächtigen Umständen sei die Rede, berichtet Welt TV. Zu Stromausfällen kam es demnach aber nicht. Der VW-Aufsichtsrat hat in einer vorgezogenen Sitzung am Abend das Sparpaket für den Konzern einstimmig beschlossen. Rund 50.000 Stellen sollen abgebaut werden. 4 Werke in Zwickau, Emden, Hannover und Neckarsulm stehen ab 2031 vor dem Aus, wenn sie nicht umgenutzt werden können. Niedersachsens Ministerpräsident Lies sprach dennoch von einem zukunftsfähigen Konzept für den Volkswagen-Konzern. Bei einem Besuch am Chemiestandort von Leuna in Sachsen-Anhalt hat Bundeskanzler Merz noch einmal um Stimmen für seine CDU bei der Landtagswahl geworben. Er sprach sich dabei klar gegen die AfD und deren Wahlprogramm aus.
3: Wer wie die AfD aus dem Binnenmarkt raus will, aus Schengen raus will, aus der Europäischen Union raus will, der stellt solche Projekte, wie sie hier hinter uns entstehen, von Grund auf in Frage. Und genau das wollen wir verhindern und genau deswegen bin ich auch an der Seite von Sven Schulze für die kommenden Wahlen am Sonntag.
1: 2 Tage vor der Wahl liegt die AfD in Sachsen-Anhalt laut ZDF-Politbarometer bei 41%, die CDU bei 23. Allerdings ist Ministerpräsident Schulze demnach mit 48% Zustimmung deutlich beliebter als AfD-Spitzenkandidat Siegmund, der auf 34% kommt. Nach dem Einsturz der Carola-Brücke in Dresden ist ein Entwurf zum Ersatzneubau beschlossen worden. Der Stadtrat stimmte am Abend mehrheitlich zu. Vorher hatte es dafür auch bei einem Bürgervotum eine Mehrheit gegeben. Die neue Brücke soll bis 2031 gebaut werden und rund 140 Millionen Euro kosten. In Berlin tanzen ab heute Roboter in den Messehallen unterm Funkturm in die Zukunft. Robotik und KI sind die großen Themen bei der Elektronikmesse IFA. Sie öffnet am Mittag für das Publikum. Vorher gibt es einen Rundgang mit Bundesdigitalminister Wildberger und Berlins Finanzsenator Evers, der auch CDU-Spitzenkandidat für die anstehende Abgeordnetenhauswahl ist. Auf der Messe geht es bis Dienstag auch um vernetztes Wohnen und Gaming. Wir schauen auf die aktuellen Temperaturen. Köln 20 Grad, Hamburg 17, Bremen 19. In Berlin messen wir 18 Grad, in Dresden und Frankfurt am Main 20, Stuttgart 19, München und Erfurt 21 Grad und Münster 20 Grad. Heute ist es nördlich einer Linie vom Rheinland zur Lausitz bewölkt. Im Tagesverlauf breiten sich verstärkte Regenschauer bis zur nördlichen Mitte aus. Vereinzelt kann es auch Gewitter geben. Die Höchstwerte reichen von 18 bis zu 27 Grad. Freundlicher wird es im Süden und auch wärmer mit maximal 33 Grad. Südlich von Main und Mosel zeigt sich häufig die Sonne und es bleibt trocken.
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1: Ich bin Jerome Nussbaum. Seit dem frühen Morgen ist die Polizei an einem Umspannwerk im Kreis Oldenburg im Einsatz. Die Anlage wurde umstellt. Aktuell sind die Hintergründe noch unklar. Die Polizei sprach nur von verdächtigen Umständen. Es wird vermutet, dass es einen weiteren Sabotageversuch gegeben haben könnte, wie zuletzt am Abend in Dormagen.
2: Wieder waren Abschussvorrichtungen für selbstgebaute Raketen an einem Umspannwerk aufgebaut. An den Bausätzen sollen laut Bild Zeitschaltuhren und Kupferdrähte befestigt gewesen sein. Sie ähneln demnach denen aus Bergheim bei Köln und Jenschwalde in Brandenburg. Passiert sei aber nichts, so die Polizei. Die Ermittler gehen von einem Sabotageversuch aus. Darauf soll ein Bekennerschreiben schließen lassen. Details dazu sind noch nicht bekannt geworden. Noah Ulrich, Redaktion.
1: Bei einem Anschlag gestern Nacht mit Brandsätzen auf die Baustelle eines Rüstungskonzerns in München wird ein Zusammenhang mit dem Ukraine-Krieg vermutet. Bayerns Innenminister Herrmann sieht ein politisches Motiv demnach als wahrscheinlich. Alles spreche dafür, dass die Tat etwas mit dem Ukraine-Krieg und der aktuellen hybriden Bedrohung zu tun habe, sagte er der ARD. Dies müsste nun aber genau geprüft werden. Heute entscheidet sich, ob die beiden bulgarischen Verdächtigen in Untersuchungshaft kommen. Bundeskanzler Merz versucht, den Höhenflug der AfD in den Umfragen zur Landtagswahl in Sachsen-Anhalt übermorgen abzufangen. Bei einem Wahlkampfauftritt seiner CDU am Chemiestandort Leuna verwies Merz auf Probleme bei Neuansiedlungen in der Wirtschaft, etwa weil die AfD aus der EU austreten wolle.
3: Wer möchte, dass Deutschland ein offenes und liberales Land bleibt? Und wer möchte, dass Sachsen-Anhalt ein interessanter, auch europäisch interessanter Standort bleibt? Der darf am Sonntag nicht die AfD wählen. Der muss die CDU wählen und der muss dafür sorgen, dass Sven Schulze Mehrheit im Parlament hat, eine Mehrheit, mit der er weiter regieren kann.
1: In letzten Umfragen liegt die CDU von Ministerpräsident Schulze jedoch abgeschlagen auf Platz 2 mit 23%. Die AfD erreicht im ZDF-Politbarometer 41%. Inzwischen hat sich die BSW-Spitzenkandidatin Wittig dafür ausgesprochen, mit der AfD zusammenzuarbeiten. Sie sagte im ZDF, Politik müsse sich an Inhalten orientieren. Es gehe um gute Politik im Land. Die Weltraumsonde BP Colombo hat nach 8 Jahren Reise durchs All mit dem Anflug auf den Merkur begonnen. Die Annäherung dauert nach Angaben der Europäischen Raumfahrtagentur ESA mehrere Monate. Seit dem Start im Jahr 2018 hat die Sonde schon eine Strecke von mehr als 10 Milliarden Kilometern zurückgelegt. 2 Orbiter sollen nun die Oberfläche erforschen und auch das Magnetfeld des Merkur. Der Planet ist der Sonne am nächsten. Die aktuellen Temperaturen: Köln 23 Grad, Hamburg 18, Bremen und Berlin jeweils 20, Dresden 22 Grad, 24 messen wir in Frankfurt am Main, 25 sind es in Stuttgart, München 26 Grad, Erfurt 22 und Münster 21. Vom Nordwesten bis rüber zur Lausitz ist es heute stärker bewölkt, es kann immer wieder Regen geben, später auch noch verstärkte Schauer, vereinzelt mit Gewittern. Die Höchstwerte liegen zwischen 18 und 27 Grad. Weiter südlich ist es dagegen freundlich, die Sonne zeigt sich und es bleibt trocken bei maximal 33 Grad. Morgen gibt es anfangs südlich der Donau noch etwas Regen, später soll es aber aufheitern. Im Norden und Nordosten wechseln sich Sonne und Wolken mit einzelnen Schauern ab. Das Ganze dann bei Höchstwerten zwischen 18 und 28 Grad.
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1: Ich bin Jerome Nussbaum. Seit dem frühen Morgen ist die Polizei an einem Umspannwerk im Kreis Oldenburg im Einsatz. Die Anlage wurde umstellt. Aktuell sind die Hintergründe noch unklar. Die Polizei sprach nur von verdächtigen Umständen. Es wird vermutet, dass es einen weiteren Sabotageversuch gegeben haben könnte, wie zuletzt am Abend in Dormagen.
2: Wieder waren Abschussvorrichtungen für selbstgebaute Raketen an einem Umspannwerk aufgebaut. An den Bausätzen sollen laut Bild Zeitschaltuhren und Kupferdrähte befestigt gewesen sein. Sie ähneln demnach denen aus Bergheim bei Köln und Jenschwalde in Brandenburg. Passiert sei aber nichts, so die Polizei. Die Ermittler gehen von einem Sabotageversuch aus. Darauf soll ein Bekennerschreiben schließen lassen. Details dazu sind noch nicht bekannt geworden. Noah Ulrich, Redaktion.
1: Bei einem Anschlag gestern Nacht mit Brandsätzen auf die Baustelle eines Rüstungskonzerns in München wird ein Zusammenhang mit dem Ukraine-Krieg vermutet. Bayerns Innenminister Herrmann sieht ein politisches Motiv demnach als wahrscheinlich. Alles spreche dafür, dass die Tat etwas mit dem Ukraine-Krieg und der aktuellen hybriden Bedrohung zu tun habe, sagte er der ARD. Dies müsste nun aber genau geprüft werden. Heute entscheidet sich, ob die beiden bulgarischen Verdächtigen in Untersuchungshaft kommen. Bundeskanzler Merz versucht, den Höhenflug der AfD in den Umfragen zur Landtagswahl in Sachsen-Anhalt übermorgen abzufangen. Bei einem Wahlkampfauftritt seiner CDU am Chemiestandort Leuna verwies Merz auf Probleme bei Neuansiedlungen in der Wirtschaft, etwa weil die AfD aus der EU austreten wolle.
3: Wer möchte, dass Deutschland ein offenes und liberales Land bleibt? Und wer möchte, dass Sachsen-Anhalt ein interessanter, auch europäisch interessanter Standort bleibt? Der darf am Sonntag nicht die AfD wählen. Der muss die CDU wählen und der muss dafür sorgen, dass Sven Schulze Mehrheit im Parlament hat, eine Mehrheit, mit der er weiter regieren kann.
1: In letzten Umfragen liegt die CDU von Ministerpräsident Schulze jedoch abgeschlagen auf Platz 2 mit 23%. Die AfD erreicht im ZDF-Politbarometer 41%. Inzwischen hat sich die BSW-Spitzenkandidatin Wittig dafür ausgesprochen, mit der AfD zusammenzuarbeiten. Sie sagte im ZDF, Politik müsse sich an Inhalten orientieren. Es gehe um gute Politik im Land. Die Weltraumsonde BP Colombo hat nach 8 Jahren Reise durchs All mit dem Anflug auf den Merkur begonnen. Die Annäherung dauert nach Angaben der Europäischen Raumfahrtagentur ESA mehrere Monate. Seit dem Start im Jahr 2018 hat die Sonde schon eine Strecke von mehr als 10 Milliarden Kilometern zurückgelegt. 2 Orbiter sollen nun die Oberfläche erforschen und auch das Magnetfeld des Merkur. Der Planet ist der Sonne am nächsten. Die aktuellen Temperaturen: Köln 23 Grad, Hamburg 18, Bremen und Berlin jeweils 20, Dresden 22 Grad, 24 messen wir in Frankfurt am Main, 25 sind es in Stuttgart, München 26 Grad, Erfurt 22 und Münster 21. Vom Nordwesten bis rüber zur Lausitz ist es heute stärker bewölkt. Es kann immer wieder Regen geben, später auch noch verstärkte Schauer, vereinzelt mit Gewittern. Die Höchstwerte liegen zwischen 18 und 27 Grad. Weiter südlich ist es dagegen freundlich, die Sonne zeigt sich und es bleibt trocken bei maximal 33 Grad. Morgen gibt es anfangs südlich der Donau noch etwas Regen, später soll es aber aufheitern. Im Norden und Nordosten wechseln sich Sonne und Wolken mit einzelnen Schauern ab. Das Ganze dann bei Höchstwerten zwischen 18 und 28 Grad.
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1: Ich bin Jerome Nussbaum. Die Ermittler im Fall der Sabotageversuche in Brandenburg und zuletzt in Nordrhein-Westfalen haben einen Tatverdächtigen im Visier. Der Mann soll das Bekennerschreiben verfasst haben, das beide Anschlagsversuche auf das Stromnetz miteinander in Verbindung bringt.
2: Er soll aus dem Raum Gevelsberg im Ruhrgebiet stammen und das handschriftliche Bekennerschreiben mit seinem eigenen Namen unterzeichnet haben. Vorher war lange geprüft worden, ob es überhaupt echt ist. Wie die Taz berichtet, ging das Schreiben per Post in ihrer Redaktion ein. Es wurde laut Poststempel in Nordrhein-Westfalen abgeschickt. Allerdings ist noch unklar, ob der Mann tatsächlich etwas mit den Sabotagefällen zu tun hat. Dies müsse erstmal geprüft werden, sagte ein Polizeisprecher. Eine Großfahndung ist angelaufen. Noah Ulrich, Redaktion.
1: In den Messehallen unterm Berliner Funkturm beginnt die IFA. Am Vormittag gab es einen Eröffnungsrundgang mit Bundesdigitalminister Wildberger und Finanzsenator Evers. Jetzt darf auch das Publikum rein. Bis Dienstag werden rund 220.000 Besucher erwartet. Im Mittelpunkt steht künstliche Intelligenz, aber auch humanoide Roboter sind auf der Funkausstellung zu sehen. Bei VW werden in den kommenden Jahren rund 50.000 Stellen gestrichen. Der Aufsichtsrat hat das Sparpaket für den Konzern am Abend in Wolfsburg gebilligt.
3: Demnach ist eine Halbierung der Modellpalette vorgesehen. Werksschließungen werden in dem Konzept nicht ausgeschlossen. In Emden, Zwickau, Hannover und Neckarsulm. Dabei sollen aber auch alternative Verwendungsmöglichkeiten geprüft werden. Niedersachsens Ministerpräsident Lies, der auch Aufsichtsratsmitglied ist, wertete die Einigung als zukunftsfähiges Konzept. Man investiere und steigere die Wettbewerbsfähigkeit von Volkswagen, sagte er. Ulrike Klein, Redaktion.
1: Der Verkehr am Flughafen Berlin-Brandenburg ist nach dem Gefahrgutalarm gestern Abend wieder regulär angelaufen. Eine Frau soll an einem Standort der Bundespolizei mit einem gefährlichen Stoff gedroht haben. Der stellte sich später aber als harmlos heraus. Die Frau kam in Gewahrsam. Nach einzelnen Verspätungen und Ausfällen am Abend gab es heute früh nur wenige Maschinen, die gestrichen wurden. Nach dem Einsturz der Carola-Brücke in Dresden ist ein Entwurf zum Ersatzneubau beschlossen worden. Der Stadtrat stimmte mehrheitlich zu. Vorher hatte es dafür auch bei einem Bürgervotum eine Mehrheit gegeben. Die neue Brücke soll bis 2031 gebaut werden und rund 140 Millionen Euro kosten. Die Zahl der Toten nach der verheerenden Sturzflut im Himalaya ist auf mehr als 1250 gestiegen. Fast 5000 Menschen werden noch immer vermisst. Mehr als eine Woche nach der Katastrophe konnten nun aber zwei Menschen lebend in einem Tunnel gefunden werden. Nach Angaben der Armee in Nepal handelt es sich um Mitarbeiter eines Wasserkraftwerks, das von der Flut getroffen wurde. Und hier die aktuellen Temperaturen. Köln 25 Grad, Hamburg 19, Bremen 20, in Berlin messen wir 22, in Dresden 24 Grad, 26 in Frankfurt am Main, 28 in Stuttgart und auch in München, Erfurt 24 und Münster 21 Grad. Vom Nordwesten bis rüber zur Lausitz ist es heute stärker bewölkt. Es kann immer wieder Regen geben, später auch noch verstärkte Schauer, vereinzelt mit Gewittern. Die Höchstwerte liegen zwischen 18 und 27 Grad. Weiter südlich ist es dagegen freundlich, die Sonne zeigt sich und es bleibt trocken bei maximal 33 Grad. Morgen gibt es anfangs südlich der Donau noch etwas Regen, später soll es aber aufheitern. Im Norden und Nordosten wechseln sich Sonne und Wolken mit einzelnen Schauern ab. Das Ganze dann bei Höchstwerten zwischen 18 und 28 Grad.
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1: Ich bin Jerome Nussbaum. Die Ermittler im Fall der Sabotageversuche in Brandenburg und zuletzt in Nordrhein-Westfalen haben einen Tatverdächtigen im Visier. Der Mann soll das Bekennerschreiben verfasst haben, das beide Anschlagsversuche auf das Stromnetz miteinander in Verbindung bringt.
2: Er soll aus dem Raum Gevelsberg im Ruhrgebiet stammen und das handschriftliche Bekennerschreiben mit seinem eigenen Namen unterzeichnet haben. Vorher war lange geprüft worden, ob es überhaupt echt ist. Wie die Taz berichtet, ging das Schreiben per Post in ihrer Redaktion ein. Es wurde laut Poststempel in Nordrhein-Westfalen abgeschickt. Allerdings ist noch unklar, ob der Mann tatsächlich etwas mit den Sabotagefällen zu tun hat. Dies müsse erstmal geprüft werden, sagte ein Polizeisprecher. Eine Großfahndung ist angelaufen. Noah Ulrich, Redaktion.
1: In den Messehallen unterm Berliner Funkturm beginnt die IFA. Am Vormittag gab es einen Eröffnungsrundgang mit Bundesdigitalminister Wildberger und Finanzsenator Evers. Jetzt darf auch das Publikum rein. Bis Dienstag werden rund 220.000 Besucher erwartet. Im Mittelpunkt steht künstliche Intelligenz, aber auch humanoide Roboter sind auf der Funkausstellung zu sehen. Bei VW werden in den kommenden Jahren rund 50.000 Stellen gestrichen. Der Aufsichtsrat hat das Sparpaket für den Konzern am Abend in Wolfsburg gebilligt.
3: Demnach ist eine Halbierung der Modellpalette vorgesehen. Werksschließungen werden in dem Konzept nicht ausgeschlossen. In Emden, Zwickau, Hannover und Neckarsulm. Dabei sollen aber auch alternative Verwendungsmöglichkeiten geprüft werden. Niedersachsens Ministerpräsident Lies, der auch Aufsichtsratsmitglied ist, wertete die Einigung als zukunftsfähiges Konzept. Man investiere und steigere die Wettbewerbsfähigkeit von Volkswagen, sagte er. Ulrike Klein, Redaktion.
1: Der Verkehr am Flughafen Berlin-Brandenburg ist nach dem Gefahrgutalarm gestern Abend wieder regulär angelaufen. Eine Frau soll an einem Standort der Bundespolizei mit einem gefährlichen Stoff gedroht haben. Der stellte sich später aber als harmlos heraus. Die Frau kam in Gewahrsam. Nach einzelnen Verspätungen und Ausfällen am Abend gab es heute früh nur wenige Maschinen, die gestrichen wurden. Nach dem Einsturz der Carola-Brücke in Dresden ist ein Entwurf zum Ersatzneubau beschlossen worden. Der Stadtrat stimmte mehrheitlich zu. Vorher hatte es dafür auch bei einem Bürgervotum eine Mehrheit gegeben. Die neue Brücke soll bis 2031 gebaut werden und rund 140 Millionen Euro kosten. Die Zahl der Toten nach der verheerenden Sturzflut im Himalaya ist auf mehr als 1250 gestiegen. Fast 5000 Menschen werden noch immer vermisst. Mehr als eine Woche nach der Katastrophe konnten nun aber zwei Menschen lebend in einem Tunnel gefunden werden. Nach Angaben der Armee in Nepal handelt es sich um Mitarbeiter eines Wasserkraftwerks, das von der Flut getroffen wurde. Und hier die aktuellen Temperaturen. Köln 25 Grad, Hamburg 19, Bremen 20, in Berlin messen wir 22, in Dresden 24 Grad, 26 in Frankfurt am Main, 28 in Stuttgart und auch in München, Erfurt 24 und Münster 21 Grad. Vom Nordwesten bis rüber zur Lausitz ist es heute stärker bewölkt. Es kann immer wieder Regen geben, später auch noch verstärkte Schauer, vereinzelt mit Gewittern. Die Höchstwerte liegen zwischen 18 und 27 Grad. Weiter südlich ist es dagegen freundlich, die Sonne zeigt sich und es bleibt trocken bei maximal 33 Grad. Morgen gibt es anfangs südlich der Donau noch etwas Regen, später soll es aber aufheitern. Im Norden und Nordosten wechseln sich Sonne und Wolken mit einzelnen Schauern ab. Das Ganze dann bei Höchstwerten zwischen 18 und 28 Grad.
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1: Ich bin Marvin Standke. Neue Erkenntnisse gibt es zu mehreren Sabotagefällen an Umspannwerken in Brandenburg und NRW. Ein Mann aus Nordrhein-Westfalen soll sich zu den Taten bekannt haben. Das berichtet die ARD. In seinen Schreiben kritisiert der Mann fossile Brennstoffe. Die Polizei bewertet die Schreiben als echt. Betroffen war das Umspannwerk Jenschwalde in Brandenburg. Gestern wurde zudem ein verdächtiger Gegenstand in NRW gefunden. Er wird ebenfalls dem Verdächtigen zugerechnet. Mehr als eine Woche nach der Sturzflut in Nepal sind zwei Menschen lebend aus einem Tunnel gerettet worden.
2: Nach Angaben der Armee handelt es sich um Mitarbeiter eines Wasserkraftwerks. Bei der Katastrophe kamen bisher mehr als 1250 Menschen ums Leben, mehr als 4200 werden noch vermisst. Rund 7500 Häuser wurden zerstört. Die Kosten für den Wiederaufbau werden auf etwa 45 Milliarden Euro geschätzt. Deutschland beteiligt sich an der internationalen Hilfe. Über von Deutschland mitfinanzierte Fonds fließen bereits Hilfsgelder nach Nepal. Ulrike Klein, Redaktion.
1: Bundesinnenminister Dobrindt berät heute in Kopenhagen über neue sogenannte Abschiebezentren außerhalb der EU. Vertreter aus Dänemark, Österreich, den Niederlanden und Griechenland nehmen ebenfalls teil. Deutschland will gemeinsam mit diesen Ländern sogenannte Return Hubs in Drittstaaten errichten. Dort könnten abgelehnte Asylbewerber untergebracht werden, die nicht zurückkehren können. Laut Dobrindt laufen bereits Gespräche mit möglichen Partnerländern über solche Zentren. 50.000 Arbeitsplätze will Volkswagen mit dem neuen Sparplan abbauen. Das sorgt für unterschiedliche Reaktionen in den betroffenen Regionen. Sachsens Ministerpräsident Kretschmer sieht darin eine Chance für die Autoindustrie. Mit Effizienz könne die Produktion in Deutschland erhalten bleiben. Emdens Oberbürgermeister Kröthoff sieht dagegen keinen Grund zur Entwarnung. Die Unsicherheit für die Beschäftigten bleibe bestehen. Ob VW-Werke in Emden, Hannover, Neckarsulm und Zwickau schließen, ist noch offen. Und das Finanzamt wird freundlicher. Steuerbescheide sollen künftig verständlicher formuliert sein. Dafür wurden 730 Textbausteine in einfache Sprache übersetzt. 90% der Testpersonen fanden die neuen Formulierungen besser verständlich. Auch neue Schreiben sollen künftig von Anfang an klarer formuliert werden. Die aktuellen Temperaturen: Köln 24 Grad, Hamburg 18. Bremen 19 Grad, Berlin 22 Grad, Dresden 26 Grad, Frankfurt am Main 29 Grad, Stuttgart 30, München 30, Erfurt 27 Grad, in Münster nur 21 Grad. Im Norden Wolken verhangen und teils kräftiger Regen, örtlich Gewitter. Im Süden sonnig und trocken und die Höchstwerte 18 bis 33 Grad im Süden und Südwesten Deutschlands.
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1: Ich bin Marvin Standke. Neue Erkenntnisse gibt es zu mehreren Sabotagefällen an Umspannwerken in Brandenburg und NRW. Ein Mann aus Nordrhein-Westfalen soll sich zu den Taten bekannt haben. Das berichtet die ARD. In seinen Schreiben kritisiert der Mann fossile Brennstoffe. Die Polizei bewertet die Schreiben als echt. Betroffen war das Umspannwerk Jenschwalde in Brandenburg. Gestern wurde zudem ein verdächtiger Gegenstand in NRW gefunden. Er wird ebenfalls dem Verdächtigen zugerechnet. Mehr als eine Woche nach der Sturzflut in Nepal sind zwei Menschen lebend aus einem Tunnel gerettet worden.
2: Nach Angaben der Armee handelt es sich um Mitarbeiter eines Wasserkraftwerks. Bei der Katastrophe kamen bisher mehr als 1250 Menschen ums Leben, mehr als 4200 werden noch vermisst. Rund 7500 Häuser wurden zerstört. Die Kosten für den Wiederaufbau werden auf etwa 45 Milliarden Euro geschätzt. Deutschland beteiligt sich an der internationalen Hilfe. Über von Deutschland mitfinanzierte Fonds fließen bereits Hilfsgelder nach Nepal. Ulrike Klein, Redaktion.
1: Bundesinnenminister Dobrindt berät heute in Kopenhagen über neue sogenannte Abschiebezentren außerhalb der EU. Vertreter aus Dänemark, Österreich, den Niederlanden und Griechenland nehmen ebenfalls teil. Deutschland will gemeinsam mit diesen Ländern sogenannte Return Hubs in Drittstaaten errichten. Dort könnten abgelehnte Asylbewerber untergebracht werden, die nicht zurückkehren können. Laut Dobrindt laufen bereits Gespräche mit möglichen Partnerländern über solche Zentren. 50.000 Arbeitsplätze will Volkswagen mit dem neuen Sparplan abbauen. Das sorgt für unterschiedliche Reaktionen in den betroffenen Regionen. Sachsens Ministerpräsident Kretschmer sieht darin eine Chance für die Autoindustrie. Mit Effizienz könne die Produktion in Deutschland erhalten bleiben. Emdens Oberbürgermeister Kröthoff sieht dagegen keinen Grund zur Entwarnung. Die Unsicherheit für die Beschäftigten bleibe bestehen. Ob VW-Werke in Emden, Hannover, Neckarsulm und Zwickau schließen, ist noch offen. Und das Finanzamt wird freundlicher. Steuerbescheide sollen künftig verständlicher formuliert sein. Dafür wurden 730 Textbausteine in einfache Sprache übersetzt. 90% der Testpersonen fanden die neuen Formulierungen besser verständlich. Auch neue Schreiben sollen künftig von Anfang an klarer formuliert werden. Die aktuellen Temperaturen: Köln 24 Grad, Hamburg 18. Bremen 19 Grad, Berlin 22 Grad, Dresden 26 Grad, Frankfurt am Main 29 Grad, Stuttgart 30, München 30, Erfurt 27 Grad, in Münster nur 21 Grad. Im Norden Wolken verhangen und teils kräftiger Regen, örtlich Gewitter. Im Süden sonnig und trocken und die Höchstwerte 18 bis 33 Grad im Süden und Südwesten Deutschlands.
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1: Ich bin Marvin Standke. Zu den jüngsten Sabotagefällen an Umspannwerken in Brandenburg und NRW gibt es neue Erkenntnisse. Ein Mann aus Nordrhein-Westfalen soll sich zu den Taten bekannt haben. In Schreiben kritisiert er die Stromgewinnung aus fossilen Brennstoffen. Die Polizei hält die Schreiben für echt. Der Verdächtige soll mehrfach Kurzschlüsse an Stromanlagen verursacht haben. Zuletzt wurde erneut ein verdächtiger Gegenstand an einem Umspannwerk in NRW gefunden. Die USA planen offenbar einen neuen Vermittlungsversuch im Ukraine-Krieg.
2: Medien berichten, US-Sondergesandter Steve Witkoff und Trump-Berater Jared Kushner wollen am Wochenende nach Russland reisen. Anschließend könnten beide in die Ukraine weiterreisen. Eine offizielle Bestätigung gibt es bislang nicht. Russland soll gegen eine Weiterreise der US-Unterhändler nach Kiew sein. Frühere Vermittlungsversuche unter Präsident Trump blieben bislang ohne greifbaren Erfolg. Ulrike Klein, Redaktion.
1: Bundesarbeitsministerin Baas fordert Volkswagen auf, 4 Werke in Deutschland zu erhalten. Betroffen sind die Standorte Hannover, Neckarsulm, Emden und Zwickau. Die SPD-Politikerin nennt sie hochmoderne Standorte für Elektromobilität. Volkswagen will weltweit 50.000 Stellen abbauen. Über die Zukunft der 4 deutschen Werke soll nächstes Jahr entschieden werden. Auch die Länderchefs sehen weiterhin Chancen für die betroffenen Standorte. Die Kassenärztliche Bundesvereinigung warnt vor vollen Praxen und längeren Wartezeiten. Grund sind geplante Einsparungen im ambulanten Gesundheitsbereich. KBV-Chef Andreas Gassen befürchtet Personalabbau und weniger Termine für Patienten. Rund 3 Milliarden Euro sollen im kommenden Jahr eingespart werden. Morgen ist in Berlin eine Protestaktion gegen die Einsparungen geplant. Und 57 Millionen Werke. So groß ist inzwischen der Bestand der Deutschen Nationalbibliothek. Täglich kommen an den Standorten Leipzig und Frankfurt über 13.000 Veröffentlichungen hinzu. Das teilte die Deutsche Nationalbibliothek jetzt mit. Dazu zählen Bücher, Zeitungen, Musik und digitale Publikationen. Die Deutsche Nationalbibliothek sammelt, archiviert und bewahrt Veröffentlichungen aus Deutschland dauerhaft und damit Deutschlands kulturelles Gedächtnis. Die aktuellen Temperaturen: Köln 24 Grad, Hamburg 18, Bremen 19 Grad, Berlin 22 Grad, Dresden 26 Grad, Frankfurt am Main 29 Grad, Stuttgart 30, München 30, Erfurt 27 Grad, in Münster nur 21 Grad. Im Norden Wolken verhangen und teils kräftiger Regen, örtlich Gewitter. Im Süden sonnig und trocken und die Höchstwerte 18 bis 33 Grad im Süden und Südwesten Deutschlands.
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1: Ich bin Marvin Standke. Zu den jüngsten Sabotagefällen an Umspannwerken in Brandenburg und NRW gibt es neue Erkenntnisse. Ein Mann aus Nordrhein-Westfalen soll sich zu den Taten bekannt haben. In Schreiben kritisiert er die Stromgewinnung aus fossilen Brennstoffen. Die Polizei hält die Schreiben für echt. Der Verdächtige soll mehrfach Kurzschlüsse an Stromanlagen verursacht haben. Zuletzt wurde erneut ein verdächtiger Gegenstand an einem Umspannwerk in NRW gefunden. Die USA planen offenbar einen neuen Vermittlungsversuch im Ukraine-Krieg.
2: Medien berichten, US-Sondergesandter Steve Witkoff und Trump-Berater Jared Kushner wollen am Wochenende nach Russland reisen. Anschließend könnten beide in die Ukraine weiterreisen. Eine offizielle Bestätigung gibt es bislang nicht. Russland soll gegen eine Weiterreise der US-Unterhändler nach Kiew sein. Frühere Vermittlungsversuche unter Präsident Trump blieben bislang ohne greifbaren Erfolg. Ulrike Klein, Redaktion.
1: Bundesarbeitsministerin Baas fordert Volkswagen auf, 4 Werke in Deutschland zu erhalten. Betroffen sind die Standorte Hannover, Neckarsulm, Emden und Zwickau. Die SPD-Politikerin nennt sie hochmoderne Standorte für Elektromobilität. Volkswagen will weltweit 50.000 Stellen abbauen. Über die Zukunft der 4 deutschen Werke soll nächstes Jahr entschieden werden. Auch die Länderchefs sehen weiterhin Chancen für die betroffenen Standorte. Die Kassenärztliche Bundesvereinigung warnt vor vollen Praxen und längeren Wartezeiten. Grund sind geplante Einsparungen im ambulanten Gesundheitsbereich. KBV-Chef Andreas Gassen befürchtet Personalabbau und weniger Termine für Patienten. Rund 3 Milliarden Euro sollen im kommenden Jahr eingespart werden. Morgen ist in Berlin eine Protestaktion gegen die Einsparungen geplant. Und 57 Millionen Werke. So groß ist inzwischen der Bestand der Deutschen Nationalbibliothek. Täglich kommen an den Standorten Leipzig und Frankfurt über 13.000 Veröffentlichungen hinzu. Das teilte die Deutsche Nationalbibliothek jetzt mit. Dazu zählen Bücher, Zeitungen, Musik und digitale Publikationen. Die Deutsche Nationalbibliothek sammelt, archiviert und bewahrt Veröffentlichungen aus Deutschland dauerhaft und damit Deutschlands kulturelles Gedächtnis. Die aktuellen Temperaturen: Köln 24 Grad, Hamburg 18, Bremen 19 Grad, Berlin 22 Grad, Dresden 26 Grad, Frankfurt am Main 29 Grad, Stuttgart 30, München 30, Erfurt 27 Grad, in Münster nur 21 Grad. Im Norden Wolken verhangen und teils kräftiger Regen, örtlich Gewitter. Im Süden sonnig und trocken und die Höchstwerte 18 bis 33 Grad im Süden und Südwesten Deutschlands.
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1: Ich bin Marvin Standke. Zu den jüngsten Sabotagefällen an Umspannwerken in Brandenburg und NRW gibt es neue Erkenntnisse. Ein Mann aus Nordrhein-Westfalen soll sich zu den Taten bekannt haben. In Schreiben kritisiert er die Stromgewinnung aus fossilen Brennstoffen. Die Polizei hält die Schreiben für echt. Der Verdächtige soll mehrfach Kurzschlüsse an Stromanlagen verursacht haben. Zuletzt wurde erneut ein verdächtiger Gegenstand an einem Umspannwerk in NRW gefunden. Nach der Stromnetzsabotage bei Jenschwalde plant Brandenburg ein neues Sicherheitszentrum. Außerdem sollen Gesetze zum Schutz kritischer Infrastruktur schneller beschlossen werden. Bundesinnenminister Alexander Dobrindt will Rückführungszentren außerhalb der EU voranbringen.
2: Deutschland und weitere EU-Staaten wollen dazu bis Jahresende eine Vereinbarung erreichen. In Drittstaaten sollen Zentren für abgelehnte Asylbewerber entstehen. Dort sollen abgelehnte Asylbewerber vor ihrer Rückführung vorübergehend untergebracht werden. Gespräche laufen bereits unter anderem mit Ruanda. Das sagte Dobrindt nach einem Treffen mehrerer EU-Innenminister in Kopenhagen. Ulrike Klein, Redaktion.
1: Volkswagen will in den kommenden Jahren rund 50.000 Arbeitsplätze abbauen. Der Aufsichtsrat hat dem Sparpaket von Konzernchef Blume zugestimmt. Auch Werksschließungen sind möglich, unter anderem in Emden, Zwickau und Hannover. Volkswagen will seine Modellpalette etwa halbieren und dadurch Kosten sparen. Gleichzeitig plant der Konzern Investitionen in dreistelliger Milliardenhöhe. Bundesarbeitsministerin Bärbel Baas fordert, die gefährdeten VW-Standorte in Deutschland zu erhalten. Nach einem Fährunglück vor der Nordküste Zyperns steigt die Zahl der Toten auf 12. In der Nacht wurden die Leichen zweier Frauen geborgen. 16 Menschen werden weiterhin vermisst. 239 Passagiere konnten gerettet werden. Das Wrack liegt in rund 500 Metern Tiefe. Die Fähre war am Sonntag, kurz nach dem Auslaufen, gekentert. Und in der Bundesliga empfängt heute Abend um 8:30 Stuttgart den ersten FC Köln. Morgen stehen 6 weitere Spiele auf dem Programm. Besonders spannend wird das Duell zwischen Schalke und Bayern München. Außerdem spielt Dortmund auswärts in Hoffenheim. Leverkusen trifft auf Union Berlin. Die aktuellen Temperaturen: Köln 24 Grad, Hamburg 18, Bremen 19 Grad, Berlin 22 Grad, Dresden 26 Grad, Frankfurt am Main 29 Grad, Stuttgart 30, München 30, Erfurt 27 Grad, in Münster nur 21 Grad. Im Norden Wolken verhangen und teils kräftiger Regen, örtlich Gewitter. Im Süden sonnig und trocken und die Höchstwerte 18 bis 33 Grad im Süden und Südwesten Deutschlands.
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1: Ich bin Marvin Standke. Nach mehreren Sabotageangriffen auf Umspannwerke in Brandenburg und NRW fahndet die Polizei nach einem Mann. Der 48-Jährige aus Gevelsberg in NRW soll sich zu den Taten bekannt haben. Er bezeichnet Strom aus fossilen Brennstoffen in Bekennerschreiben als Verbrechen. Die Ermittler halten die Schreiben für echt. Am frühen Abend wurde im Hambacher Forst zwischen Aachen und Köln der LKW des Verdächtigen gestürmt. Das meldet Bild. Der Mann sei jetzt vermutlich zu Fuß unterwegs und werde nicht weit kommen, so NRW-Innenminister Reul. Zuletzt gab es einen Vorfall an einem Umspannwerk in Dormagen in NRW. Auch nahe dem Kraftwerk Jenschwalde in Brandenburg wurde Anfang der Woche Sabotage vermutet. Bundesinnenminister Alexander Dobrindt will Rückführungszentren außerhalb der EU voranbringen.
2: Deutschland und weitere EU-Staaten wollen dazu bis Jahresende eine Vereinbarung erreichen. In Drittstaaten sollen Zentren für abgelehnte Asylbewerber entstehen. Dort sollen abgelehnte Asylbewerber vor ihrer Rückführung vorübergehend untergebracht werden. Gespräche laufen bereits unter anderem mit Ruanda. Das sagte Dobrindt nach einem Treffen mehrerer EU-Innenminister in Kopenhagen. Ulrike Klein, Redaktion.
1: Volkswagen will in den kommenden Jahren rund 50.000 Arbeitsplätze abbauen. Der Aufsichtsrat hat dem Sparpaket von Konzernchef Blume zugestimmt. Auch Werksschließungen sind möglich, unter anderem in Emden, Zwickau und Hannover. Volkswagen will seine Modellpalette etwa halbieren und dadurch Kosten sparen. Gleichzeitig plant der Konzern Investitionen in dreistelliger Milliardenhöhe. Bundesarbeitsministerin Bärbel Baas fordert, die gefährdeten VW-Standorte in Deutschland zu erhalten. Nach einem Fährunglück vor der Nordküste Zyperns steigt die Zahl der Toten auf 12. In der Nacht wurden die Leichen zweier Frauen geborgen. 16 Menschen werden weiterhin vermisst. 239 Passagiere konnten gerettet werden. Das Wrack liegt in rund 500 Metern Tiefe. Die Fähre war am Sonntag, kurz nach dem Auslaufen, gekentert. Und in der Bundesliga empfängt heute Abend um 8:30 Stuttgart den 1. FC Köln. Morgen stehen 6 weitere Spiele auf dem Programm. Besonders spannend wird das Duell zwischen Schalke und Bayern München. Außerdem spielt Dortmund auswärts in Hoffenheim. Leverkusen trifft auf Union Berlin. Die aktuellen Temperaturen: Köln 24 Grad, Hamburg 18, Bremen 19 Grad, Berlin 22 Grad, Dresden 26 Grad, Frankfurt am Main 29 Grad, Stuttgart 30, München 30, Erfurt 27 Grad, in Münster nur 21 Grad. Im Norden Wolken verhangen und teils kräftiger Regen, örtlich Gewitter. Im Süden sonnig und trocken und die Höchstwerte 18 bis 33 Grad im Süden und Südwesten Deutschlands.
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1: Im August 1944 wird irgendwo in Nordengland Roger Dean geboren. Und als er mit 16 endlich die Schule verlassen darf, da lernt Roger das Handwerk eines Goldschmiedes. Gleichzeitig beginnt er schon recht früh, eigene Möbel zu entwerfen. Schließlich macht er seinen Meister als Möbelschreiner und geht als Mitzwanziger ins Zentrum des damaligen Geschehens. Er geht nach London. Dort ist einer seiner ersten Aufträge, neue Stühle für den angesagten Musikclub Ronnie Scott's zu entwerfen. Doch gleichzeitig lernt Roger Dean junge Rockmusiker kennen, die ihn so ganz beiläufig bitten, doch mal ein Coverbild zu malen. Diese Gruppe, Gunn, ist kurz darauf höchst erfolgreich und plötzlich kennen auch alle den Maler der Plattenhülle. Roger Dean wird jetzt berühmt. Von nun ab geht es Schlag auf Schlag. Speziell für Yes zeichnet Roger Dean fantastische Traumwelten und sein Coverbild für Asia wird nach Sgt. Pepper später zur zweitbesten Plattenhülle aller Zeiten gewählt. Und heute? Nun, Roger Dean hat enorm erfolgreiche Kunstbücher herausgegeben und er ist auch ein gefragter Architekturdesigner. Und natürlich seine Science-Fiction-Drachencover, die malt er noch heute. Zuletzt gerade für Pink Floyd. Ich hatte, sagte er damals, die Idee, einen Drachengarten in einem Sturm zu zeigen. Eine stürmische Welt voller Vulkanausbrüche.
2: Ich hatte eine Idee für etwas, das wie ein Dragon's Garden in einem Sturm. Ein Sturm, aber mit Vulkanen.

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1: Eigentlich sollte der kleine 11-jährige Alvin längst im Bett sein. Doch dann erlaubte ihm sein Daddy, kurz nochmal im benachbarten Club in ein Konzert hineinzuhören. Das sollte ihn für sein Leben lang prägen. Er sah den schwarzen Bluesmusiker Big Bill Brunzi. Und von da ab stand für ihn fest, ich werde Bluesgitarrist. Und Alvin spielte in seiner Heimatstadt Nottingham mit den J-Cats den Blues. So gut, so vital und so laut, dass Einladungen nach London folgten. Nach der dritten London-Reise blieben sie endgültig dort, nannten sich Ten Years After und streckten bei ihren abendlichen Gigs die einzelnen Songs so endlos in die Länge, dass es fast nur noch Gitarren-Solo-Etüden waren. Bei dem Training dann kein Wunder, dass Alvin Lee bald als schnellster Gitarrenflitzefinger weit und breit gehandelt wurde. Amerika wird auf sie aufmerksam und 10 Years After eröffnen die berühmten Fillmore-Konzertsäle. Und mitten in die laufende Sommertournee 1969 kommt die plötzliche Einladung, doch in Woodstock aufzutreten. Dass dieser Auftritt irgendwie anders als die anderen werden wird, merken Alvin und seine drei Mitstreiter übrigens schon, als sie mit dem offenen Hubschrauber eingeflogen werden müssen. Bei der Masse von über 500.000 Zuschauern ist sonst kein Durchkommen mehr.
2: Yeah, Woodstock was great. I knew it was going to be a bit different when they told us we couldn't drive to the gig and we had to get a helicopter. That was amazing. Over 500.000 people.

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1: Ich bin Marvin Standke. Die Ministerpräsidenten von Niedersachsen, Sachsen und Baden-Württemberg kämpfen für deutsche VW-Werke. Sie fordern eine Zukunft für die derzeit unrentablen Standorte. Werkschließungen lehnen sie ab und setzen auf mehr Wettbewerbsfähigkeit. Volkswagen will weltweit rund 50.000 Stellen abbauen. Außerdem wird die Zahl der Modelle reduziert. Für 4 deutsche Werke sollen nun alternative Nutzungen geprüft werden. In Kiew ist heute Nachmittag die Zentrale des ukrainischen Geheimdienstes getroffen worden.
2: Eine russische Drohne schlug nach ukrainischen Angaben in das Gebäude ein. Der Angriff ereignete sich während eines laufenden Luftalarms im Kiewer Stadtzentrum. Dabei brach ein Feuer aus. Dichter schwarzer Rauch stieg auf. Mindestens 7 Menschen wurden verletzt. 6 kamen ins Krankenhaus. Präsident Zelensky kündigte eine spürbare Antwort auf den Angriff an. Ulrike Klein, Redaktion.
1: Die Vereinten Nationen bitten nach der Sturzflut in Nepal um internationale Hilfe. Für rund 84.000 Betroffene werden fast 50 Millionen Dollar benötigt. Das Geld soll vor allem Lebensmittel, Trinkwasser und Medikamente finanzieren. Auch Notunterkünfte werden dringend benötigt. Mehr als 1.300 Tote wurden geborgen. Über 5.600 Menschen gelten als vermisst. Und Millionen Menschen in Deutschland engagieren sich ehrenamtlich für andere. Bundespräsident Steinmeier hat dieses Engagement beim Bürgerfest in Bonn gewürdigt. Rund 2000 Ehrenamtliche waren dazu in die Villa Hammerschmidt eingeladen. Sie engagieren sich etwa für Umwelt, Bildung, Sport und soziale Projekte. Steinmeier betonte, die Demokratie sei dringend auf diese Menschen angewiesen. Das Bürgerfest geht 2 Tage und wird morgen im Garten der Villa Hammerschmidt als Tag der offenen Tür fortgesetzt. Das Schloss Bellevue in Berlin, der traditionelle Amtssitz des Bundespräsidenten, wird derzeit kernsaniert. Vereinzelt Regen jetzt noch im Süden, sonst Wolken, Auflockerungen und trocken. Die Tiefstwerte 16 bis 10 Grad. Und die Aussichten Sonne und Wolken wechseln sich ab. Im Norden und Nordosten gibt es Schauer, maximal 18 bis 28 Grad.
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Franklin, I knew you were waiting for me. Zu Deutsch, ich weiß, Sie haben auf mich gewartet. Das freut mich. Herzlich willkommen zur Party und einer weiteren aufregenden Zeitreise in die goldenen 60er, die ausgeflippten 70er und die rhythmischen 80er, der beste Soul, Funk und Disco. Die German Oldies, jede Woche frisch in Ihr Radio. Ich bin Colin Farron, schön, dass Sie wieder mit dabei sind, auch wenn wir gleich das Jahr der großen Ölknappheit besuchen. 1973, radiofrei jetzt für Heatwave und Party Poo.

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1: Ich bin Cody Farin, Ihr Captain. Willkommen an Bord unserer Zeitmaschine. Und wir legen eine Punktlandung hin im Jahr 1973. Sie wissen ja, das ist das Jahr, in dem die Ölscheichs uns den Hahn zudrehen und man daraufhin am Sonntag auf der Autobahn kegeln kann. Und sonst? In Amerika wird die Abtreibung legalisiert. Pink Floyd bereichern den heimischen Plattenschrank um das Meilenstein-Album The Dark Side of the Moon. Und eine Glatze verschönert den Fernsehschirm. Telly Savalas alias Lieutenant Theo Kojak grinst lollilutschend in unsere Wohnzimmer. Und ein Hit von den Isley Brothers wird 1973 geboren. That Lady.

hat das neue Jahr leider nicht mehr erlebt. Mr. Please Please Himself. James Brown. Und diese Hymne ging um die Welt. It's a man's world. Der Mann regiert die Welt. Na, ob das heute noch so stimmt? Eines stimmt auf alle Fälle. Die weltweite Jam & Oldies E-Mail-Adresse für Ihre Wünsche und Grüße ist conny@farin.de. Die Jam & Oldies Hotline für Deutschland 0185 33 77 46. Ich bin Conny Farin. Gleich sind Sie wieder mein Boss und ich spiele Ihren Lieblings-Jam & Oldie.

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1: Die E-Mail-Adresse und die Nummer der Jam and Oldies Hotline für Ihre Wünsche und Grüße verrate ich Ihnen gleich nochmal. Aber die erste Geige spielt jetzt mein Boss. Hallo.
2: Hi, Luise aus Sommerfeld spricht hier. Hallo Conny, schön wieder deine Sendung zu hören. Und ich habe noch einen ganz bestimmten Wunsch, was Klassisches aus den 80ern. Und zwar von Cool and the Gang würde ich gern Cherish hören. Danke dafür und tschüss.
1: Sehr cool. 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

Wieder ist ein Wunsch in Erfüllung gegangen. Werden auch Sie mein Boss und ordern Sie Ihren Lieblings-Gemini. Die weltweite E-Mail-Adresse ist conny@farin.de. Schreiben Sie mir noch heute. Die Gemini Hotline für Deutschland 0185 33 77 46. Rufen Sie mich jetzt an. Unser Gemini Doppeldecker ist frisch.

Die German Oldies. Ich bin Cody Farin und spiele für Sie Musik aus dem Jahr 1967. Der 27. Januar ist ein schwarzer Tag für die amerikanische Raumfahrt. Bei einem Probestart der Apollo 1 gerät die Kommandokapsel in Brand. Die Astronauten Edward White, Virgil Grissom und Roger Chaffee können sich nicht mehr rechtzeitig befreien und ersticken in den giftigen Dämpfen. Sie sind die ersten Todesopfer in der Geschichte der Raumfahrt. Für den Motown-Sound ist 1967

1967 alles Roger und auch Jackie Wilson hat allen Grund, gut gelaunt zu sein. Der Song Higher macht seinem Namen alle Ehre und erreicht die Top 10 der Popcharts, nämlich Nummer 6 und wird Nummer 1 der Black Charts. Ein echter Jam and Oldie.

Pebbles aus den rhythmischen 80ern und Mercedes Boy. Die German Oldies, der beste Soul, Funk und Disco. Ich bin Cody Farron und der German Oldies Doppeldecker hebt ab nach Brooklyn, New York. Kommen Sie an Bord, wir besuchen gleich den BT Express und da geht garantiert der Funk ab. Die Three Degrees aus Philadelphia begleiten uns auf dem Weg dorthin.

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1: Eine Band, zwei Songs. Ich bin Conny Farren und unser Doppeldecker lässt sich heute glatt überholen von einem Funk-Express. Kein Wunder, es ist der BT-Express und der geht ab wie Hölle. 1972 in Brooklyn, New York, von Jeff Lane gegründet, nannte sich die Funk-Kapelle zuerst The King Davis House Rockers. Offensichtlich schaffen es viele Kombos erst im zweiten Anlauf, einen einprägsamen Namen zu finden. Gleich das Debütalbum von BT Express, Do It Till You're Satisfied, das war ein echter Bringer, denn gleich zwei Nummern daraus schossen in die Spitzenpositionen der Charts. Bis Ende der ausgeflippten 70er blieb den BTs das Hitparadenglück hold, danach schafften sie in den rhythmischen 80ern nochmal ein kurzes Comeback mit der Single Give Up The Funk, die Platz 24 erreichte. Hier der Titelsong ihres Debütalbums Do It Till You're Satisfied, das war 1974 Nummer 1. Ladies and Gentlemen, BT Express.

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Hallo, ich bin Conny Farren. Bei Reggae denken Sie natürlich gleich an Jamaika. Klar, da kommt der Reggae ja auch her. Aber in den ausgeflippten 70ern gab es auch viel britischen Reggae, zum Beispiel von Dave und Ansel Collins. Wie das klingt, hören Sie gleich. Double Barrel. 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

Die German Oldies, ich bin Cody Farron und serviere Ihnen die musikalischen Partydrinks, zum Beispiel Lips Inc., Hot Chocolate und die Commodores. Hier sind die Jackson 5 mit einer kleinen Verschnaufpause.

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1: Ich bin Marvin Standke. Die Ministerpräsidenten von Niedersachsen, Sachsen und Baden-Württemberg kämpfen für deutsche VW-Werke. Sie fordern eine Zukunft für die derzeit unrentablen Standorte. Werksschließungen lehnen sie ab und setzen auf mehr Wettbewerbsfähigkeit. Volkswagen will weltweit rund 50.000 Stellen abbauen. Außerdem wird die Zahl der Modelle reduziert. Für 4 deutsche Werke sollen nun alternative Nutzungen geprüft werden. In Kiew ist heute Nachmittag die Zentrale des ukrainischen Geheimdienstes getroffen worden.
2: Eine russische Drohne schlug nach ukrainischen Angaben in das Gebäude ein. Der Angriff ereignete sich während eines laufenden Luftalarms im Kiewer Stadtzentrum. Dabei brach ein Feuer aus, dichter schwarzer Rauch stieg auf. Mindestens 7 Menschen wurden verletzt, 6 kamen ins Krankenhaus. Präsident Zelensky kündigte eine spürbare Antwort auf den Angriff an. Ulrike Klein, Redaktion.
1: Die Vereinten Nationen bitten nach der Sturzflut in Nepal um internationale Hilfe. Für rund 84.000 Betroffene werden fast 50 Millionen Dollar benötigt. Das Geld soll vor allem Lebensmittel, Trinkwasser und Medikamente finanzieren. Auch Notunterkünfte werden dringend benötigt. Mehr als 1.300 Tote wurden geborgen. Über 5.600 Menschen gelten als vermisst. Und Millionen Menschen in Deutschland engagieren sich ehrenamtlich für andere. Bundespräsident Steinmeier hat dieses Engagement beim Bürgerfest in Bonn gewürdigt. Rund 2000 Ehrenamtliche waren dazu in die Villa Hammerschmidt eingeladen. Sie engagieren sich etwa für Umwelt, Bildung, Sport und soziale Projekte. Steinmeier betonte, die Demokratie sei dringend auf diese Menschen angewiesen. Das Bürgerfest geht 2 Tage und wird morgen im Garten der Villa Hammerschmidt als Tag der offenen Tür fortgesetzt. Das Schloss Bellevue in Berlin, der traditionelle Amtssitz des Bundespräsidenten, wird derzeit kernsaniert. Vereinzelt Regen jetzt noch im Süden, sonst Wolken, Auflockerungen und trocken. Die Tiefstwerte 16 bis 10 Grad. Und die Aussichten Sonne und Wolken wechseln sich ab. Im Norden und Nordosten gibt es Schauer, maximal 18 bis 28 Grad.
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Partytime. Die Stimmung steigt und unsere aufregende Zeitreise in die goldenen 60er, die ausgeflippten 70er und die rhythmischen 80er geht weiter. Hier ist der beste Soul, Funk und Disco, die German Oldies. Ich bin Cody Farron und wir besuchen gleich das Jahr 1963 und erfahren, wie man uns damals in den April geschickt hat. Carl Carlton schickt uns jetzt in die rhythmischen 80er. She's a bad mamma jamma.

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1: Ich bin Conny Farren, Ihr Captain. Willkommen an Bord unserer Zeitmaschine. Und durch die unendlichen Strudel der Zeit rasen wir zurück ins Jahr 1963. April, es klingt wie ein Aprilscherz. Am 1. dieses Monats geht ein neues Fernsehprogramm auf Sendung, nämlich Ihr ZDF. Im ersten Jahr gibt die neue Anstalt 170 Millionen D-Mark aus, um qualitativ zur ARD aufzuschließen. Mit dem zweiten sieht man aber noch nicht wirklich besser, nämlich nur in Schwarz-Weiß. Immerhin beschert uns die Eröffnungssendung Berlin Melodie eine geballte Ladung Prominenz. Hildegard Knef, Rudolf Schock, O.W. Fischer, Brigitte Mira und Theo Lingen präsentieren uns einen bunten Strauß lieblicher Melodeien und scherzhafter Sottisen. Weitere Meilensteine des Jahres sind der Hitchcock-Schocker Die Vögel, der Film kommt am 29. März in die Kinos, der berühmte Kennedy-Ausspruch Ich bin ein Berliner und der Start der Bundesliga am 23. August. Last, aber natürlich ganz und gar nicht least, ist dieser Nummer 1 der R&B-Charts aus dem Juli 1963 wieder eine Granate des Erfolgsteams Holland, Dozier und Holland. Hier sind Martha and the Vandellas und Heatwave.

0: Jahren das Jahrzehnt für Hot Chocolate aus Großbritannien um den Sänger Errol Brown und der fragte uns, are you getting enough of what makes you happy? Die weltweite Jam & Oldies E-Mail-Adresse für Ihre Wünsche und Grüße ist conny@farin.de. Die Jam & Oldies Hotline für Deutschland 0185 33 77 46. Ich bin Conny Farin, gleich sind Sie wieder mein Boss und ich spiele Ihren Lieblings-Jam & Oldie.
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0: Die E-Mail-Adresse und die Nummer der Jam & Oldies Hotline für Ihre Wünsche und Grüße verrate ich Ihnen gleich nochmal. Aber erst suche ich am Ende des unentwirrbaren Kabelsalats der deutschen Telekommunikationsbehörden meinen Boss. Hallo.
2: Hallo, hier ist Axel. Ich würde mir gerne von den Brothers Johnson einen Titel wünschen, und zwar Stomp. Wäre toll, wenn ihr das spielen könntet. Danke.
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Die Mini-Tanzparty in Ihrem Radio gleich mit Inner Life featuring Jocelyn Brown. Hier ist das Duo Gene McFadden und John Whitehead. Die beiden schrieben Riesenhits für unter anderem die OJs, die Intruders und Harold Melvin. Beide sind nicht mehr unter uns. Ihr Hit Ain't No Stoppin' Us Now bleibt unvergessen.

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Ich bin Colin Farron, rein in den German Oldies Doppeldecker, rauf in die Lüfte und rüber nach Atlanta, Georgia zu Gladys Knight and the Pips. Eine Band, zwei Songs. Von der Putzfrau zum Gesangstar, das ist die Karriere von Evelyn Champagne King.

Ein Künstler, zwei Songs. Ich bin Conny Farren. Mit Superlativen ist das so eine Sache. Wer ist schon die größte Soul-Sängerin? Es gab so viele herausragende Persönlichkeiten in der Geschichte des R&B, dass Superlative schnell stumpf werden. Gladys Knight aus Atlanta, Georgia ist auf alle Fälle eine der größten Soul-Sängerinnen. Mit ihrem Bruder Merrill und einigen Cousins gründete sie Anfang der goldenen 60er die Pips. Wieder mal ein echtes Familienunternehmen. Bereits als Kind begann Gladys zu singen und trat schon öffentlich auf. Auch das haben wir schon oft gehört. Das Gesangshand- bzw. Mundwerk hatte damals eben noch goldenen Boden. 1961 gab es den ersten Top-10-Hit für Gladys Knight and the Pips, aber erst 1966 sollte es richtig losgehen, als die Pips bei Motown unter Vertrag kamen. Die Wahnsinnserfolge ihrer Kollegen Marvin Gaye oder den Temptations schafften sie zwar nicht, aber unter der produzierenden Hand von wieder mal Norman Whitfield lieferten sie durchweg hervorragende Qualität ab. Trotzdem verließen sie Motown Anfang der 70er und wechselten zu Buddha Records und bis heute ist Gladys Knight aktiv. Gleich hören wir sie solo mit Baby Don't Change Your Mind aus 1977, vorher eine gefühlvolle Ballade aus 1973. Midnight Train to Georgia. Ladies and Gentlemen, Gladys Knight

0: ausgeflippten 70er und Anfang der rhythmischen 80er kamen die großen Tanzfilme in die Kinos. Saturday Night Fever, Grease, Dirty Dancing und Flashdance. Der Titelsong aus diesem Film von 1983 machte die Sängerin Irene Cara weltberühmt. Flashdance, What a Feeling, übrigens eine Produktion von Giorgio Moroder.
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1: Ich bin Marvin Standke und das war der Tag. Die Ministerpräsidenten von Niedersachsen, Sachsen und Baden-Württemberg kämpfen für deutsche VW-Werke. Sie fordern eine Zukunft für die derzeit unrentablen Standorte. Werkschließungen lehnen sie ab und setzen auf mehr Wettbewerbsfähigkeit. Volkswagen will weltweit rund 50.000 Stellen abbauen. Außerdem wird die Zahl der Modelle reduziert. Für 4 deutsche Werke sollen nun alternative Nutzungen geprüft werden. Bundesinnenminister Alexander Dobrindt will Rückführungszentren außerhalb der EU voranbringen.
2: Deutschland und weitere EU-Staaten wollen dazu bis Jahresende eine Vereinbarung erreichen. In Drittstaaten sollen Zentren für abgelehnte Asylbewerber entstehen. Dort sollen abgelehnte Asylbewerber vor ihrer Rückführung vorübergehend untergebracht werden. Gespräche laufen bereits unter anderem mit Ruanda. Das sagte Dobrindt nach einem Treffen mehrerer EU-Innenminister in Kopenhagen. Ulrike Klein, Redaktion.
1: Und das Finanzamt wird freundlicher. Steuerbescheide sollen künftig verständlicher formuliert sein. Dafür wurden 730 Textbausteine in einfache Sprache übersetzt. 90% der Testpersonen fanden die neuen Formulierungen besser verständlich. Auch neue Schreiben sollen künftig von Anfang an klarer formuliert werden. Vereinzelt Regen jetzt noch im Süden, sonst Wolken, Auflockerungen und trocken. Die Tiefstwerte 16 bis 10 Grad. Und die Aussichten Sonne und Wolken wechseln sich ab. Im Norden und Nordosten gibt es Schauer, maximal 18 bis 28 Grad.
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0: Barry White.
1: Herzlich willkommen zur Party und einer weiteren aufregenden Zeitreise in die goldenen 60er, die ausgeflippten 70er und die rhythmischen 80er. Der beste Soul, Funk und Disco, die Jam & Oldies, jede Woche frisch in ihr Radio. Ich bin Colin Farron, gleich geht's ins Jahr 1979. Ein wichtiges Jahr für einen berühmten Bayern,

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2: Ich bin Cody Farin, Ihr Captain. Willkommen an Bord unserer Zeitmaschine. Wir schreiben den 3. Juli 1979 und ein Bayer will's wissen. Franz Josef Strauß kann sich in einer Abstimmung gegen Ernst Albrecht durchsetzen und wird somit der erste bayerische Kanzlerkandidat der CDU-CSU für die Bundestagswahl ein Jahr später. Wir wollen jetzt so rücksichtsvoll sein und ihm nicht verraten, wie es ausgehen wird. Das wäre wirklich nicht nett, oder? Ich verrate Ihnen aber gerne, dass die Pointer Sisters im Jahre 1979 einen Top-10-Hit in den American Billboard Hot 100 haben. Sie verpassen knapp die Spitzenposition und werden Nummer 2 mit diesem wundervollen Song, Fire. 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

0: 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Die E-Mail-Adresse und die Nummer der German Oldies Hotline für Ihre Wünsche und Grüße verrate ich Ihnen gleich nochmal. Aber jetzt bin ich mit Herz und Seele bei meinem Boss. Hallo.
1: Hallo, hier ist die Karin. Ich wünsche mir von Delegation Heartache Number 9 und grüße damit alle, die mich kennen.
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Rufen Sie mich jetzt an. Hier ist Yvonne Elliman. If I can't have you...

Die German Oldies. Ich bin Cody Farrin und spiele für Sie Musik aus dem Jahre 1965. Da ist großer Bahnhof in Ägypten. DDR-Staatsratsvorsitzender Walter Ulbricht wird in Kairo mit viel Chingdrasasa empfangen. Seine Grußadresse an die Ägypter wird in die Geschichte eingehen. Niemand hat die Absicht, eine Pyramide zu bauen. Pyramidal erfolgreich sind in diesem Jahr wieder einmal die Four Tops. Im Juli erscheint eine neue

ausgeflippten 70er. I gotcha. 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Ich bin Colin Farron und unser Jam & Oldies Doppeldecker rostet nicht ein, denn er ist ständig unterwegs. Gleich fliegen wir nach Boston zu Disco Queen Donna Summer.

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1: Ein Künstler, zwei Songs. Ich bin Conny Farin und wir landen bei der Queen of Disco, Donna Summer. Sie begann wie viele kurzfristige Chartprojekte à la Silver Convention, geriet aber durch ihre Zähigkeit und ihren lang anhaltenden Erfolg zu einer Disco-Interpretin, die in diesem Genre nur noch durch die Bee Gees übertroffen werden sollte. Donna Summer, als LaDonna Andre Gaines in Boston, Massachusetts geboren, hatte das, was viele amerikanische Sängerinnen haben. Talent, eine tolle, gospelgebildete Stimme und die nötige Optik. Aber da war noch mehr. Ihre Fähigkeit, gute Songs zu schreiben, ihre besondere erotische Strahlkraft und die Wahl der richtigen Mitstreiter. Ihr Südtiroler Produzent Giorgio Moroder trug einen großen Teil zum Erfolg der Firma Donna Summer bei. Sie trafen sich 1974 und ein Jahr später kam der bekannte Stöhnhit auf den Markt. Love to Love You Baby, inspiriert durch den französischen Song Je t'aime moi non plus. Bis 1989 sollte Hit auf Hit folgen, als sie sich von ihrer, wie sie es ausdrückte, sündenvollen Disco-Vergangenheit lossagte. Die großen kommerziellen Erfolge blieben danach zwar aus, aber immerhin redet bzw. singt Donna Summer bis zum heutigen Tag noch in der amerikanischen Dance- und Club-Szene mit. Gleich Hot Stuff, ihre rockige Nummer 1 aus 1979. Vorher wird aber noch einmal anständig gestöhnt mit I Feel Love. Ladies and Gentlemen, Donna.

0: Die German Oldies, ich bin Cory Farrin und es wird wieder einmal Zeit für ein typisches One-Hit-Wonder. Ein Hit und Tschüss hieß es 1971 für die Raiders. Indian Reservation schoss damals auf die Nummer 1 der Billboard Pop Charts und gleich aus ihrem Radiolautsprecher. 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

Die German Oldies, ich bin Conny Farin. Die Party rockt und ich serviere Ihnen gleich unter anderem Prince Charles, die Tramps und die Miracles. Hier ist der fantastische Sound of Philadelphia TSOP mit MFSB.

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1: Ich bin Marvin Standke und das war der Tag. Die Ministerpräsidenten von Niedersachsen, Sachsen und Baden-Württemberg kämpfen für deutsche VW-Werke. Sie fordern eine Zukunft für die derzeit unrentablen Standorte. Werkschließungen lehnen sie ab und setzen auf mehr Wettbewerbsfähigkeit. Volkswagen will weltweit rund 50.000 Stellen abbauen. Außerdem wird die Zahl der Modelle reduziert. Für 4 deutsche Werke sollen nun alternative Nutzungen geprüft werden. Bundesinnenminister Alexander Dobrindt will Rückführungszentren außerhalb der EU voranbringen.
2: Deutschland und weitere EU-Staaten wollen dazu bis Jahresende eine Vereinbarung erreichen. In Drittstaaten sollen Zentren für abgelehnte Asylbewerber entstehen. Dort sollen abgelehnte Asylbewerber vor ihrer Rückführung vorübergehend untergebracht werden. Gespräche laufen bereits unter anderem mit Ruanda. Das sagte Dobrindt nach einem Treffen mehrerer EU-Innenminister in Kopenhagen. Ulrike Klein, Redaktion.
1: Und das Finanzamt wird freundlicher. Steuerbescheide sollen künftig verständlicher formuliert sein. Dafür wurden 730 Textbausteine in einfache Sprache übersetzt. 90% der Testpersonen fanden die neuen Formulierungen besser verständlich. Auch neue Schreiben sollen künftig von Anfang an klarer formuliert werden. Vereinzelt Regen jetzt noch im Süden, sonst Wolken, Auflockerungen und trocken. Die Tiefstwerte 16 bis 10 Grad. Und die Aussichten Sonne und Wolken wechseln sich ab. Im Norden und Nordosten gibt es Schauer, maximal 18 bis 28 Grad.
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I'm Just a Love Machine, die Miracles ohne Smokey Robinson. Wir machen Ihre Party klar. Willkommen zu unserer aufregenden Zeitreise in die goldenen 60er, die ausgeflippten 70er und die rhythmischen 80er, der beste Soul, Funk und Disco, die German Oldies. Ich bin Colin Farron, gleich landet ein Hobbypilot im Jahr 1987. Das sind die Four Seasons.

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1: Ich bin Conny Farin, Ihr Captain. Willkommen an Bord unserer Zeitmaschine und wir erstürmen das Jahr 1987. Ganz stürmisch geht es auf dem Roten Platz in Moskau zu, als der deutsche Hobbypilot Matthias Rust dort mit seinem Sportflugzeug aufsetzt. Dafür bieten ihm die Russen 4 Jahre Arbeitslager an, die der 19-jährige Rust allerdings nicht abarbeiten muss. Kinder, Besoffene und Bekloppte haben eben Glück. Im Wonnemonat Mai gibt es viel Wirbel um die erste Volkszählung seit 17 Jahren. Die Schreckensvision vom gläsernen Bürger macht die Runde. Allerdings wird dann alles halb so wild und wer per Autoaufkleber Auskunft über seinen Fußballverein, die bevorzugte politische Partei und seine Energiesparabsichten gibt, der hat wohl auch sonst nicht viel zu verbergen. Der 11. Oktober lässt das deutsche Jahr mit einem Kriminalbadewannentango ausklingen. Der Politiker Uwe Barschel hatte sein Ehrenwort gegeben, nichts mit der Beschnüffelung des politischen Gegners Björn Engholm zu tun gehabt zu haben. Das Ehrenwort allerdings entpuppt sich als glatte Lüge und Barschel zieht tragische Konsequenzen. In der Badewanne eines Hotelzimmers wird er von Reportern tot aufgefunden. Vieles deutet auf Selbstmord hin. Wir verlassen nun das Jahr 1987 mit einer energiegeladenen Funknummer von Tom Brown, Funking for Jamaica.

Grippe und Norfolk-Virus grassierte in den ausgeflippten 70ern noch die Liebesepidemie. Love Epidemic, der fantastische Sound of Philadelphia und die Tramps aus 1973. Sie wollen noch mehr davon hören? Die weltweite Jam & Oldies E-Mail-Adresse für Ihre Wünsche und Grüße ist conny@farin.de. Die Jam & Oldies Hotline für Deutschland 0185 33 77 46. Ich bin Conny Farin, gleich sind Sie wieder mein Boss und ich spiele Ihren Lieblings-Jam & Oldie.

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1: Die E-Mail-Adresse und die Nummer der German Oldies Hotline für Ihre Wünsche und Grüße verrate ich Ihnen gleich nochmal. Aber jetzt lasse ich meinem Boss den Vortritt. Hallo.
2: Hallo, hier ist der Carsten. Ich wünsche mir für meine Steffi von Johnny Bristol Hang On In There Baby. Danke und einen schönen Abend.
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in Erfüllung gegangen. 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Rufen Sie mich jetzt an. Die Minitanz-Party in Ihrem Radio gleich mit dem Sound der rhythmischen 80er. Bis dahin rocken Prince Charles und seine Jungs ihr Radio mit einem

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1: Dance to the Music in the Mix, die Minitanzparty in Ihrem Radio. In den rhythmischen 80ern begannen die Breakdancer zu zappeln, zum Beispiel zum Sound der Break Machine gleich. Und es wurde wild herumgesampelt. So klang das bei Paul Hardcastle.

Breakdance Party ist vorbei. Die Party in Ihrem Radio noch lange nicht. Die Jam & Oldies, der beste Soul, Funk und Disco. Ich bin Cody Farron und unser Jam & Oldies Doppeldecker startet wieder direkt in Richtung Big Apple zu Shalamar. Eine Band, zwei Songs. Kommen Sie mit mir.

Eine Band, zwei Songs. Ich bin Conny Farin und wir landen bei einer Combo, die eigentlich keine werden sollte. Shalamar. Es war 1977. Der Produzent Simon Susan und Dick Griffey, ein Mitarbeiter der amerikanischen Fernsehshow Soul Train, brachten ein Motown-Medley auf den Markt, eingespielt von Studiomusikern. Als dieser Song ein Hit wurde, beschloss Griffey, eine Band zu gründen. Als Agent einer TV-Sendung war es leicht, die richtigen Leute zu finden. Jody Watley, Jeffrey Daniels und Gerald Brown wurden zu Shalamar. Howard Hewitt ersetzte später noch Gerald Brown und es konnte so richtig losgehen. Der erste Hit kam 1979, Take That to the Bank. Weitere Charterfolge ließen nicht auf sich warten und es gab auch noch personelle Veränderungen. So verließ Sängerin Jody Watley 1982 die Band, um eine erfolgreiche Solokarriere zu starten. 1985 heimste Shalamar in neuer Besetzung noch einen Grammy ein, um danach leider in die Bedeutungslosigkeit zu entschwirren. The Second Time Around schaffte es 1980 in die Top 10 der Popcharts und war Spitzenreiter der R&B-Charts. Vorher eine heiße Nummer aus 1982, A Night to Remember.

0: Die German Oldies, ich bin Cody Ferrin. Frida Payne aus Detroit City ist ein echtes Multitalent. Sie tanzte in Musicals, spielte in Filmen mit, hatte in Amerika ihre eigene Fernsehshow und sang Werbemelodien für Radiospots. Dadurch fiel ihre Stimme auf und sie bekam einen Plattenvertrag. Und so kennt man sie auch bei uns, allerdings nur durch ihren Top-10-Hit aus 1970, Band of Gold, gleich.
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danke, dass Sie wieder mit dabei waren. Bei unserer aufregenden Zeitreise in die goldenen 60er, die ausgeflippten 70er und die rhythmischen 80er, der beste Soul, Funk und Disco, die Jam and Oldies. Bleiben Sie bei Ihrem Lieblingssender, die Party geht gleich weiter. Ich bin Colin Farrin, drehen Sie lauter für

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1: Ich bin Marvin Stanke und das wird das Wochenende. Heute erinnern die Vereinten Nationen an den Internationalen Tag der Wohltätigkeit. Weltweit steht dabei freiwilliges Engagement für andere im Mittelpunkt. Der Aktionstag soll auf die Bedeutung von Hilfe und Solidarität aufmerksam machen. Denn Millionen Menschen engagieren sich täglich für andere. Ob durch Spenden, Ehrenamt oder ganz konkrete Unterstützung. Jede Hilfe kann dabei einen Unterschied machen, heißt das. Am Sonntag wählt Sachsen-Anhalt einen neuen Landtag. Die AfD liegt in den Umfragen deutlich vorn. Die CDU folgt mit Abstand auf Platz 2. Eine absolute Mehrheit der AfD gilt allerdings als unsicher. AfD-Spitzenkandidat Ulrich Siegmund will nur bei einer absoluten Mehrheit für die Partei in Sachsen-Anhalt regieren, das sagte er dem ZDF. Spannend ist vor allem die Frage nach möglichen Koalitionen. Rund 1,7 Millionen Menschen sind wahlberechtigt. Ein starkes AfD-Ergebnis könnte zum Signal für die politische Stimmung in ganz Deutschland werden. Auch international wird die Wahl beobachtet. Und Bundesliga-Hammer heute in Gelsenkirchen. Schalke empfängt den FC Bayern. Schalke empfängt den deutschen Rekordmeister vor heimischer Kulisse. Bayern kommt mit viel Selbstvertrauen nach einem erfolgreichen Saisonstart. Schalke dagegen will den Fehlstart vergessen machen. Jetzt zählen Leidenschaft, Kampf und die Unterstützung der Fans. Denn gegen Bayern braucht Schalke einen perfekten Abend. Anpfiff in der Felddienst-Arena ist heute Abend um 18.30 Uhr. Vereinzelt Regen jetzt noch im Süden, sonst Wolken, Auflockerungen und trocken. Die Tiefstwerte 16 bis 10 Grad. Und die Aussichten Sonne und Wolken wechseln sich ab. Im Norden und Nordosten gibt es Schauer, maximal 18 bis 28 Grad.
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1: Ich bin Marvin Standke und das wird das Wochenende. Heute erinnern die Vereinten Nationen an den Internationalen Tag der Wohltätigkeit. Weltweit steht dabei freiwilliges Engagement für andere im Mittelpunkt. Der Aktionstag soll auf die Bedeutung von Hilfe und Solidarität aufmerksam machen. Denn Millionen Menschen engagieren sich täglich für andere. Ob durch Spenden, Ehrenamt oder ganz konkrete Unterstützung. Jede Hilfe kann dabei einen Unterschied machen, heißt das. Am Sonntag wählt Sachsen-Anhalt einen neuen Landtag. Die AfD liegt in den Umfragen deutlich vorn. Die CDU folgt mit Abstand auf Platz 2. Eine absolute Mehrheit der AfD gilt allerdings als unsicher. AfD-Spitzenkandidat Ulrich Siegmund will nur bei einer absoluten Mehrheit für die Partei in Sachsen-Anhalt regieren, das sagte er dem ZDF. Spannend ist vor allem die Frage nach möglichen Koalitionen. Rund 1,7 Millionen Menschen sind wahlberechtigt. Ein starkes AfD-Ergebnis könnte zum Signal für die politische Stimmung in ganz Deutschland werden. Auch international wird die Wahl beobachtet. Und Bundesliga-Hammer heute in Gelsenkirchen. Schalke empfängt den FC Bayern. Schalke empfängt den deutschen Rekordmeister vor heimischer Kulisse. Bayern kommt mit viel Selbstvertrauen nach einem erfolgreichen Saisonstart. Schalke dagegen will den Fehlstart vergessen machen. Jetzt zählen Leidenschaft, Kampf und die Unterstützung der Fans. Denn gegen Bayern braucht Schalke einen perfekten Abend. Anpfiff in der Felddienst-Arena ist heute Abend um 18.30 Uhr. Vereinzelt Regen jetzt noch im Süden, sonst Wolken, Auflockerungen und trocken. Die Tiefstwerte 16 bis 10 Grad. Und die Aussichten Sonne und Wolken wechseln sich ab. Im Norden und Nordosten gibt es Schauer, maximal 18 bis 28 Grad.
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